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Dankeschön. Vielen Dank und noch einen schönen Abend für Sie.

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1: Schöne Weihnachten. Hattet ihr schon? Schönes neues Jahr wünsche ich euch.

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0: nur mal so eine Theorie. Ich habe ja die Vermutung, dass das deutsche Volk aus nur rund einer 500.000 Leute besteht. Das sind die, die immer so laut rumkrakehlen und im Netz pöbeln. Na, wer weiß, vielleicht sind es sogar 2 Millionen. Dann bleiben aber immer noch um die 80 Millionen, die so unentschlossene Trantüten sind wie ich. Alles Volksverräter. Und du? Was hast du denn schon für dein Land getan? Außer vielleicht ein bisschen Steuern zu zahlen und im Sitzen zu pullern. Na, fällt dir nichts ein? Siehste, Volksverräter. Und jetzt das. Du, ich und so viele andere werden verunglimpft, indem Volksverräter zum Unwort des Jahres 2016 gewählt wird. Ist doch eine Frechheit. Muss ich mir das bieten lassen? Seit mehr als 20 Jahren bin ich ein ganz normaler, unbescholtener, anständiger Volksverräter und jetzt werde ich von diesen Sprachfetischisten so infam beleidigt und abgestempelt, finde ich nicht in Ordnung. Ich hab doch auch meinen Stolz. Unwort des Jahres, ey. Penner.
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Ich kenne die. 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Na dann, viel Spaß in NRW, denn das ist ja ganz klar die Zukunftsregion Europas. Man kann ja auf der A2 kaum noch stehen bei dem Sog, den der Brain Drain Richtung Ruhrgebiet entwickelt. Haha! 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Wo erwachsene Menschen in Fußballbettwäsche schlafen. Das ist die Gegend, die in jedem Psychologie-Lehrbuch als das Beispiel für die Theorie der kognitiven Dissonanz angeführt ist. 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Übrigens, Ruhr ist ursprünglich eine Krankheit. 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

daran sieht man auch irgendwo, dass ich in den 80er Jahren sozialisiert wurde, denn ich wollte immer Plopp machen. Das ist also wegen Michael Schanze. 1, 2 oder 3. Plopp, das heißt Stopp. Das wollte ich gerne. Wirklich, ich habe mich häufig da beworben, aber also ich konnte nie bei Michael Schanze Plopp machen. Deswegen mache ich jetzt bei Ihnen Plopp. Das ist also, es ist für mich irgendwo ein Ersatz. Und heute haben ja Kinder und Jugendliche auch ganz andere Wünsche. Die wollen nicht bei Michael Schanze Plopp machen. Die wollen ins Internet. Die wollen Influencer, YouTuber werden, Beeinflusser. Und ich kann es auch verstehen, irgendwo, wenn man die ganze Zeit ohnehin schon drin ist, dann will man wenigstens damit Kohle machen. Aber ob das so ein künstlerisch erfülltes Leben ist, das ist die Frage. Das habe ich mir letztens überlegt, als ich gesehen habe in der Zeitung, dass jetzt das künstlerische Werk von Christo und Jean-Claude posthum vollendet wurde durch Verhüllung des Arc de Triomphe. Und ich habe mir überlegt, dieser Christo, der konnte doch zum Ende seines Lebens wirklich auf eine Reihe von gelungenen Projekten zurückblicken. Der hat unzählige Gebäude verhüllt, der hat Gebäude gefüllt, hier den Gasometer mit Ölfässern oder einem großen Luftkissen. Der hat weltweit Projekte umgesetzt und da habe ich mir überlegt, auf was guckt denn wohl so ein YouTuber im hohen Alter zurück? Wenn der jetzt, sagen wir mal, 75 Jahre alt ist. Und so ist also der nun folgende Song entstanden. Es ist eine Ballade, eigentlich eine Science-Fiction-Ballade, denn das Stück spielt im Jahr 2077 und trägt den Titel Ein 75-jähriger YouTuber resümiert selbstkritisch rückblickend sein künstlerisches Lebenswerk. Langer Titel, kurzer Song. Also relativ kurzer Song.

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0: denn außer mir hat sich seit Jahren kein Mensch mehr Videos angesehen. Das ist jetzt alles 3D, Deepfake, Virtual Reality, irgendwo in der Matrix.
1: Dankeschön. Vielen Dank. Ja.

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Von dieser Geschichte ist die Moral: Es lohnt sich nicht lange darüber zu flennen. Es lohnt sich nur dies, überlegt einfach mal, was die 4 Partisanen uns lehren können. Was die 4 Partisanen

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Ich singe jetzt ein Lied, das heißt, ein Pferd hat vier Beine. Ja. Das Lied klärt auf. Ich konnte einiges lernen. Zum Beispiel, dass ein Weps nicht sehr gut schwimmen kann. Ja. Ein Weps ist ein stacheltragender Hautflügler. Wespe genannt. Ja. Und dann erfahrt man auch noch in dem Lied, dass der Weps auch nicht gut fliegen kann, wenn er besoffen ist. Und dann erfahrt man noch, dass es besser ist, wenn es eins ist, als wenn es zwölf war. Also lauter so Sachen. Also man kann einiges lernen bei dem Lied, passt es gut auf. Ein Pferd hat vier Beine.

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0: klar.
1: Und wie behalten
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1: die ganzen
2: Harry.
1: Texte?
0: Das ist den kleinen Kopf hier. Der ist übrigens so mehr oder weniger leer.
1: Ihr Kopf ist leer, sagen Sie?
0: Ja. Herrlich leer. Ganz leer. Aber zufällig weiß ich genau, was er noch reinkommt.

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nächste Lied heißt Hey Staat, Hey Staat, Hey Staat. Wobei mit dem Staat wirklich zum Teil den Staat meinen. Der Staat heißt ja immer, das sind wir alle da hierin sind der Staat. Ich habe allerdings die Erfahrung im Laufe meines Lebens gemacht, dass ich bloß alle paar Jahre mal braucht, weil wenn wieder mal so eine Wahl abläuft, dann liegen sie mir das Blaue vom Himmel auf einer die Plakate und wenn die Wahl vorbei ist, dann sagst du, jetzt spät schon der Trottel ausgeschmiert, gell? Hast du uns das geklappt oder was? Jetzt haben wir 4 Jahre Zeit, dass wir uns eine Kohle ins Trockene holen und das machen wir. Zum Teil meine ich mit dem Hey Staat so ganz ehrbare Familien bei uns im deutschen Staat, wie zum Beispiel die Familie Windbichler aus Leith im Winkel, das sind Bergbauern. Habe ich mal kurzzeitig kennengelernt, wie ich mit der Monika zusammen war, mit der Monika Windbichler. Und wie ich mir das erste Mal mit heimgebracht hat, hat die Mutter gleich die Hände über den Kopf zusammengeschlagen und gesagt, um Gottes Willen, Dirndl, was bringst du uns da für mit? Der schaut ja aus wie ein Kasperl. Der ist ja mit 16 Jahren stehen, der ist ja noch nicht einmal Campit. Ich habe ihr dann erklärt, dass meine Camping kommt, weil Mütter das weh, meine Hosen so verfolzt. Der Vater hat gleich runtergeschrien, ey, der Hurenbock, der kommt nicht ins Haus. Da habe ich auch ein bisschen lachen müssen, weil er eine gute Meinung von der Tochter hat. Zum Teil meine ich so leid wie mein Vater. Bei meinem Vater denke ich immer ganz besonders. An meinen Vater denke ich immer ganz besonders bei dem Lied. Mein Vater hat 48 Jahre gearbeitet. 48 Jahre hat er gearbeitet, gell? 48 Jahre, das kann man sich überhaupt nicht vorstellen. Das ist der Hammer. 48 Jahre hat er für den Staat die Scheißarbeit gemacht am Bau. Und jetzt kriegt er 1600 Mark Renten und jetzt sagt ihm irgendein so ein Versicherungstrottel, mein Herr Söllner, wenn sie bloß 1600 Mark Renten kriegen, dann können sie ja halt ein Auto nicht mehr leisten. Für das hat er 48 Jahre gearbeitet. Der Hammer, oder? 48 Jahre, der verreckst ja. 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Mensch, du musst Staat sein, hey, du verdienst. 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
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Deine Zeit ist um und meine auch. Und für mich, Mann, für mich geht es sicher nicht dann aus, gell. Mein Bruder, der hat 60 Jahre, hat er vor sich. Und ich tue alles, dass er das schafft. Du bist kein Vorbild mehr für mich, Staat. Du hast dich rausgefressen vom Geld, das ein anderer schwer verdient und sogar am Hunger von der Welt. Hast du deinen Spaß und deinen Profit, womit du deinen Völkermord betreibst? Na Mann, für das, was du da machst, hat die von uns bestimmt niemand geweiht. 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

Prolog im Himmel. Gott hat, nachdem er den Adam und die Eva gebaut, sich noch an weiteren Geschöpfen probiert. Dabei auch mal ein paar Fürze in Sessel geschraubt und auf jeden ein Gesäß modelliert. Danach blies er leere Hirnhälften auf und setzte sie sanft auf die Pobacken drauf, verpasste den Gesäßen noch ein Einweggesicht, mit ner Sprechblase drauf stand: Ich kann Pup

0: Und Gott schaute sein Werk. Er war entsetzt und vergoss viele Tränen ob seiner Fehlkonstruktion, bekam schwere Schuldgefühle und er beschloss eine sofortige Rückrufaktion.
1: Doch Sesselpupser können weder hören noch fühlen und somit auch nicht Gottes Willen erfüllen. Doch Gott ist unfehlbar, so entstand zum Behuf der Vertuschung dieses Schöpfungsflops ein Beruf.

0: 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Das ändert die Lage hier nicht wesentlich.
1: Es riecht leicht muffig,

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0: Das Ende vom Lied und dieser Geschichte. Kein großes Geheimnis, das wir hier lüften. Die meisten von euch sind bereit zum Bilde. Es führte einmal jemand was ganz Schlimmes im Schilde.
1: Doch mit geballter Kraft konnten wir das verhindern.

Wir sind ein junges, dynamisches Team in einem großen Konzern. Und wenn wir vereint durch die Firma ziehen, dann sieht uns jedermann gern. Wir schauen uns alle Abteilungen an, ob man irgendwo etwas einsparen kann. Und Ferdinand Vogel heißt unser Chef. Vogel mit F. Ferdinand ist ein Experte, irrationalisiert radikal. Spart an allen Ecken und Enden, doch am liebsten beim Personal. Erscheint ihm jemand träge und faul oder hat einer mal ein zu großes Maul? Ferdinand Vogel schafft Ordnung im Haus. Er feuert ihn raus. 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In unserer Kantine fiel Ferdinand Vogel vor kurzem Folgendes auf. Es gab dort innerhalb einer Woche zum dritten Mal Nudelauflauf. Und Ferdinand Vogel ermittelte prompt, dass es dort immer zu Aufläufen kommt, weil die Köchin die Nudeln aufhetzt. Da hat er sie versetzt. Ein Meister, der schon 30 Jahre gewirkt hat für den Konzern, steht auf dem völlig veralteten Standpunkt, Lehrlinge sollten was lernen. Dazu gibt er ihnen Gelegenheit und das auch noch während der Arbeitszeit. Als Ausbilder ist der Mann viel zu schlapp. Den sägen wir ab. Und dann gibt's noch diesen Seniorchef, der leistet auch nicht mehr viel. Doch jeder bestätigt ihm höflich, er sei für sein Alter noch sehr senil. 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Und er folgerte, der junge Streber schielt bestimmt nach meinem Stuhl. Da sprach der Senior mit strengem Gesicht. Feuervogel, tu deine Pflicht! Manchmal werden tief unten in Ferdinand Vogel schlummernde Triebe wach. Und er stellt einer attraktiven Schreibkraft ohne Erbarmen nach. Und sie wird so lange von ihm betört, bis sie ihn endlich doch erhört und seinem feurigen Werk mehr liegt. Oder sie fliegt. Es kommt auch vor, dass ein Marketingmanager sich verkalkuliert. Dann ist es angezeigt, dass man die Bücher ein bisschen frisiert. Schon ist der Feuervogel da und legt dem betreffenden Buchhalter nahe, dass er das ordnet und zwar bald. Sonst rauscht der Wald. In manchen Nächten träumt Ferdinand, er spricht zum versammelten Aufsichtsrat. Ihre Papiere liegen auf der Treppe, meine Herren, ihr Ende naht. Manchmal träumt er dann noch weiter, dass er die Kontrolle verliert und dass er sich in seinem Eifer selbst wegrationalisiert. 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

Der Gouverneur von Alaska erklärt den Prinz William so zum Katastrophengebiet. 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Exodus!

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Wir sind erwachsen und bei Licht betrachtet, Geister gibt es nicht. 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Heute weiß ich, oben war ihr Zimmer, vermutlich geht sie einfach schlafen. Sie hieß Agathe, Jahrgang 1886. Es war ihr Haus und sie war menschlich wohl sehr strikt. Sie starb bei einem Treppensturz und macht sich entweder noch Vorwürfe deswegen oder hat's noch nicht geblickt. Wir haben Partys gefeiert, wir haben Serien gebinged, wir haben O-Tannenbaum geleiert und uns frohes neues Jahr gewünscht. 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Es wird trotzdem plötzlich kalt, wenn man durch sie hindurchgeht. 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Auch das ist Agathes Natur, Nonchalance und Etikett. Und laufe ich manchmal nachts treppauf, dann kann ich oft Agathe spüren. Dann sage ich leise, pass gut auf, und das kann auch jedem mal passieren. Ich warte jetzt noch ab bis 2030 oder 40, und wenn man dann Agathe dort noch immer trifft, dann kann man davon ausgehen, beziehungsweise weiß ich, daran wird sich nichts mehr ändern, nur ich

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So mancher von euch wird sich denken, naja, was ist da jetzt dabei? Die Sache ist ganz so, war das nicht. Es folgt zugleich die wahre Geschichte.

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0: Gefrorenes Licht für Hans-Peter Dürr.
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all diesen textlastigen Liedern kommt jetzt mal ein Lied, wo die Musik im Vordergrund steht. Aber natürlich auch in solchen weniger textlastigen Liedern gibt es kleine Einsprengsel von Text. Zum Beispiel jetzt. Du lobst die drei Groschen.

Und du sagst, Mensch, der Ballack, der spielt ja heute super. Ich sage, nö, der spielt schlecht. Ja, du hast echt viel Ahnung von Klingeltönen und ich hab recht. Und du sagst, Daniel Kübelböck ist doch aus Plastik. Und ich sag, nee, leider, der ist echt. Ja, du hast schöne rote Lippen, wenn du sagst, immer, immer hast du recht, klagst du immer.

Tag, aber Angelina, schau mal, dass ich immer recht habe, das stimmt doch nun wirklich auch nicht. Zum Beispiel, was war denn neulich, als ich gesagt habe, schmeckt echt gut deine Lasagne? Da habe ich nicht recht gehabt. Oder als ich gesagt habe, komm, noch ein bisschen, noch ein bisschen, noch ein bisschen, du schaffst das schon mit dem Einparken. Da habe ich nicht recht gehabt. Oder als ich gesagt habe, ach komm, ein Monster wird dein Onkel Alfred schon nicht sein. Nicht recht gehabt. Oder als ich gesagt habe, jetzt kommt mein nicht so textlastiges Lied, habe ich auch nicht recht gehabt. Jetzt kommt schon wieder so viel Text und alles nur, weil du sagst, dass ich immer recht habe. Dabei habe ich gar nicht immer recht. Stimmt's oder habe ich recht?

dann lobst du die Drei-Groschen-Oper von Schiller und Mozarts Roman Herr und Knecht. Und ich sag ja, aber der Faust von Daniel Kübelböck ist auch spitze. Und du sagst, da hast du recht.

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